0: Es la hora 2 en punto. La temperatura 15 grados, 3 décimas.
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0: Es la hora 5 en punto. La temperatura, 14 grados, 9 décimas.
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0: Es la hora 6 en punto. La temperatura 15 grados.
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0: Es la hora 7 en punto. La temperatura 15 grados, 2 décimas.
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0: Es la hora 8 en punto. La temperatura 15 grados, 5 décimas.
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2: Immer wieder wird die Frage gestellt, ob denn das mit der Bibel wirklich so wahr ist. Es gibt auch so viele andere Religionen, die können doch nicht alle verkehrt sein, oder? Man muss doch tolerant sein, leben und leben lassen. Ob der Gott nun Allah heißt oder Shiva oder Quarahü oder Jesus, das ist im Grunde doch alles das Gleiche, oder etwa nicht? Früher oder später wird sich jeder von uns diesen Fragen stellen müssen. Die Kernfrage in diesem ganzen Fragenkomplex lautet: Enthält die Bibel einige Wahrheiten oder ist sie die Wahrheit? Kann ich mich auf die Bibel verlassen oder bin ich da verlassen? Nun gibt es hier 4 mögliche Antworten, die sich jeweils im Leben auswirken. Die einen sagen, nichts Genaues weiß man nicht. Man lebt so einigermaßen anständig dahin, macht sich nicht zu viele Gedanken und hofft, dass es irgendwie schon gut geht. Von der Sorte gibt es viele Menschen. Andere sagen, die Bibel enthält bedenkenswerte Wahrheiten. Das klingt doch gut, oder? Sie bestimmen selbst, was sie von der Bibel übernehmen und was nicht. Der Absolutheitsanspruch der Bibel wird von diesen Leuten grundsätzlich abgelehnt. Andere möchten es wissen und den Gott der Bibel kennenlernen. Wenn das, was in der Bibel steht und stimmt und es möglich ist, Gott persönlich zu begegnen. Sie sind auf der Suche nach Gott und begnügen sich nicht mit halben Antworten. Für andere wieder ist die Bibel Gottes Wort und hat volle Autorität über ihr Leben. Sie haben im eigenen Leben erfahren, dass Gott zu seinen Verheißungen steht. Schauen wir uns nun diese 4 möglichen Antworten noch einmal genauer an. Wer sagt, nichts Genaues weiß man nicht, der ist auf dem Weg der Faulheit und Bequemlichkeit. Der Preis ist eine lebenslange Unsicherheit, wie es mit Gott nochmal ausgeht. Die Antwort Gottes aber ist klar. Die Unverbindlichkeit wird zur ewigen Trennung von Gott. Wer sagt, ich entscheide selbst, was für mein Leben gut oder schlecht ist, der ist auf dem Weg der Rebellion gegen Gott. Die Bibel hat für ihn keine Autorität über sein Leben. Gott wird abgelehnt. Die Bibel sagt dazu, Gott lädt ein zum Fest, wer nicht will, bleibt draußen. Wer sagt, ich möchte es wissen und den Gott der Bibel kennenlernen, dem gilt das Versprechen Gottes, wer sucht, der findet, und wer anklopft, der wird eingelassen. Und wer schließlich bekennt, die Bibel ist Gottes Wort und hat volle Autorität über mein Leben, der kann sich freuen, denn er lebt mit Gott und weiß, dass Gott ihn lieb hat. Bei mir sind das schon über 30 Jahre, seit ich Jesus in mein Leben eingeladen habe, als meinen Herrn und Heiland. Nicht einen Tag reute mich je diese Entscheidung. Durch alle Höhen und Tiefen, durch die ich seither gegangen bin. Ich lade Sie ein, doch auch ganze Sache mit Gott zu machen. Dann werden Sie erkennen, dass Gottes Wort die Wahrheit ist und Kraft hat, ein Leben gut werden zu lassen. Gott segne Sie.
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Am Pfingsttag waren alle versammelt. Plötzlich ertönt vom Himmel ein Brausen, wie das Rauschen eines mächtigen Sturms, und erfüllte das Haus, in dem sie versammelt waren. Dann erschien etwas, das aussah wie Flammen, die sich zerteilten wie Feuerzungen, die sich auf jeden einzelnen von ihnen niederließen. Apostelgeschichte 2, Verse 1 und 2. Wir feiern heute Pfingsten, das Kommen des Heiligen Geistes auf diese Erde, der als Helfer gekommen ist, um uns an das zu erinnern, was Jesus gesagt hat. Ein Geist, der uns immer begleiten will, in den Tiefen wie auch in den Höhen unseres Lebens. Ein Geist, der uns das Unverständliche erklären will, der uns Hoffnung geben will und uns trösten will. All dies will der Heilige Geist tun, wenn wir ihn lassen. Gott hat ihn uns gegeben als Ersatz für Jesus, der zu ihm zurückkehrte. Wollen wir ihm diese Stelle geben in unserem Leben? Ich bin Rainer Franz und begrüße alle Anwesenden hier im Raum, aber auch alle Zuhörer im Radio oder am Bildschirm. Seid gesegnet in dieser Stunde hier mit uns. Lasst uns alle zusammen dieses Kommen feiern. Dazu will ich zu Anfang Gott mit einem Gebet begrüßen. Stehen wir bitte auf dafür. Lieber Gott, wir danken dir für diesen wunderbaren Sonntag. Wir danken dir, dass wir hier alle zusammen uns treffen dürfen. Wir danken dir, dass du unser Gott bist und dass du groß bist und dass du alles gemacht hast. Herr, wir danken dir, dass du mitten unter uns hier bist und dass du uns den Heiligen Geist gegeben hast, der uns immer wieder anspricht und der uns sagen will, was du zu uns redest. Mögest du hier unter uns sein und diesen Gottesdienst segnen, und möge alles, was hier gesprochen wird, von dir kommen, Herr. Amen. So, wir haben einige Gäste unter uns. Gemeldet wurden mir Sandra und Jan Krause aus Deutschland. Sie sitzen dort hinten. Falls, wenn sie einmal aufstehen, dann sehen wir sie. Herzlich willkommen hier bei unter uns. Fühlen Sie sich wie zu Hause. Weiter sehen wir noch mehr Gäste von oben. Wer noch wer Gäste vorzustellen hat, wird es jetzt einen kleinen Raum geben. Wer noch wer... Ich sehe Herrn Peter Derksen. Fühlen Sie sich zu Hause hier. Sehr gut, dann machen wir weiter. Da haben wir einige Infos. Zuerst hat sich gestern ein neues Brautpaar gemeldet. Die Braut ist Julia Dück, Tochter von Heinrich und Irma Dück, hier aus Neuland. Der Bräutigam ist Oliver Eitzen, wohnhaft in Coburg, Deutschland, Sohn von Edgar und Marlene Eitzen aus Philadelphia. Da freuen wir uns und wissen, dass auch da der Heilige Geist begleiten wird in den Höhen unseres Lebens. Herzlichen Glückwunsch. Wollen wir Sie mitnehmen in unseren Gebeten in der Vorbereitungszeit für die Ehe. So, Arne, da Franz hat da noch ein Info von der Jugend.

0: Genau, guten Morgen. Wir als Jugend haben uns ein bisschen überlegt, was wir machen können, um der Gesellschaft etwas zu geben oder unserem Nächsten etwas Gutes zu tun. Und ja, wir haben es uns vielleicht von den Pfadfindern abgeschaut, aber ja, die Idee kam auch von Manfred. So wissen wir, dass wir unter uns ältere Leute haben, die vielleicht nicht mehr die Kraft haben, um sich Feuerholz zu hacken. Und deshalb wollen wir gerne die Option bieten, dass Sie bei uns Feuerholz für den Winter kaufen, zu einem, glaube ich mal, ganz guten Preis. Und wenn ihr 60 Jahre oder älter seid, ich weiß, ich hörte eben schon, die jüngeren Leute wollen auch gerne Feuerholz, aber wir denken jetzt erstmal an die älteren Leute, dann dürft ihr euch gerne bei mir oder beim Gemeindebüro melden, um es vorzubestellen. Und wenn ihr jetzt vielleicht von euren Eltern wisst, dass sie das gerne haben würden wollen, dürft ihr euch natürlich auch gerne für eure Eltern bei uns melden, weil wir wissen ja, ältere Generation und WhatsApp oder Anrufe ist nicht immer ganz so leicht. So meldet euch gerne bei uns. Wir wollen gerne im Vorfeld wissen, wie viel Holz wir hacken müssen. Und natürlich muss das Holz irgendwo herkommen. Das können wir nicht herzaubern. Falls ihr also irgendwo auf eurem Land gerade Palo Santos gerodet habt oder gelbe Quebratsch, ich habe gehört, das soll gutes Holz sein, dann dürft ihr euch gerne bei uns melden, falls ihr das spenden wollt für diese Aktion. Dankeschön.
1: Sehr gut. So, die Kinder dürfen in ihre Programme gehen. Seid gesegnet in den Programmen und die mit ihren Begleitern. Und wir wollen gemeinsam singen. Bitte schön, Odilia.

Hoffnung aber lässt uns nicht zu Schanden werden, denn die Liebe Gottes ist ausgegossen in unsere Herzen durch den Heiligen Geist, der uns gegeben ist. Und passend dazu möchten wir auch heute einfach um die Fülle des Heiligen Geistes bitten mit der Nummer 289. 289.

Prioritäten prüfen. Holzhacken gehen. Wer erinnert sich noch an vorigen Sonntag? Das war der Auftrag, den wir für die vorige Woche kriegten. Zu wem hat der Heilige Geist gesprochen? Wer ist Holzhacken gegangen? Wer hat seine Prioritätenliste gecheckt? Die Haggai-Serie passt sehr gut zum Heiligen Geist. Früher sprach Gott durch die Propheten. Heute lässt er uns durch den Heiligen Geist erfahren, was er uns sagen will. Zu jedem spricht der Heilige Geist in einer anderen Form. Zu einem spricht er beim Autofahren, der andere träumt, wieder ein anderer begegnet ihm in der Stille im Gebet. Die Frage ist wohl eher, tun wir auch, was wir von ihm gehört haben? Mark Franz wird uns heute die Predigt zu Haggai 1, 12 bis 15 bringen. Gott möge durch dich zu uns sprechen. Bitteschön.

Guten Morgen. Ist zu sehen, Harald? Und dort hinten auch? Wunderbar. Haggai, ein ganz, ganz kurzes Buch in unserer Bibel. In meiner alten Luther-Version ist das genau eine Doppelseite lang. Und Haggai hat einen Auftrag, das Buch Haggai hat einen Auftrag, und das ist, die Juden sollen ihren Tempel wieder aufbauen. Und in der heutigen Predigt möchte ich auf den ganz kurzen Predigttext eingehen und ihn auslegen. Das ist der erste Punkt der Predigt. Dann möchte ich im zweiten Punkt der Predigt einen Blick auf das Neue Testament werfen und sehen, gibt es da irgendwo eine Verbindung? Und dann möchte ich im dritten Punkt auf uns aus MG Neuland kommen und eine Botschaft an uns aus diesem Text herausnehmen und damit uns in die Woche entlassen. Und ich möchte zu Beginn der Predigt den Text vorlesen aus dieser meiner alten Lutherbibel, die sich fast deckt mit dem Text, der auch bei euch in den Bänken ausliegt, weil das die neuere Luther-Version ist. Haggai Kapitel 1, Vers 12 bis Vers 15. Da gehorchten Zerubabel, der Sohn Shealtiels, und Jeschua, der Sohn Josataks, der hohe Priester, und alle übrigen vom Volk der Stimme des Herrn, ihres Gottes, und den Worten des Propheten Haggai, wie ihn der Herr, ihr Gott, gesandt hatte. Und das Volk fürchtete sich vor dem Herrn. Da sprach Haggai, der Bote des Herrn, der beauftragt war mit der Botschaft des Herrn, an das Volk. Ich bin mit euch, spricht der Herr. Und der Herr erweckte den Geist Zerubabels, des Sohnes Shealtiels, des Statthalters von Juda, und den Geist Jeschuas, des Sohnes Josataks, des Hohepriesters, und den Geist aller übrigen vom Volk, dass sie kamen und arbeiteten am Hause des Herrn Zebaoth, ihres Gottes, am 24. Tage des 6. Monats im 2. Jahr des Königs Darius. Reduziert man diesen ausführlichen Text auf die wesentlichen Aussagen, dann lesen wir vier Dinge. Erstens, Zerubabel, Jeschua und das Volk gehorchten Gott und das Volk fürchtete sich vor dem Herrn. Zweitens, Gott sprach zum Volk, ich bin mit euch. Drittens, der Herr erweckte den Geist Zerubabels, Jeschuas und des ganzen Volkes. Und viertens, sie kamen und arbeiteten am Hause des Herrn. Alles beginnt mit dem, was uns Menschen oft so schwer fällt: Gehorsam.

Das Volk symbolisiert hier mit diesen drei Kügelchen, abstrakt als einfach Menschen, gehorcht und fürchtet. Gott symbolisiert als Dreieck da oben. Vergangenen Sonntag, wie Rainer schon sagte, haben wir sehr eindrücklich gesagt bekommen, dass der Auftrag lautete, baut das Haus in Vers 8. Und nun beginnt unser Bibeltext heute ganz, ganz schlicht mit den Worten, da gehorchten sie. Die Antwort der Personen in unserem Bibeltext ist einfach. Sie gehorchten. Wobei wir wahrscheinlich alle aus Erfahrung bestätigen können, dass Gehorchen sehr oft nicht ganz so einfach nur daherkommt. Eventuell hängt es mit dem zweiten Wort zusammen, was angepinnt ist, was hier steht und was wir auch im Text lesen, was nämlich die Menschen noch taten. Sie fürchteten sich vor dem Herrn. Gott ist kein alter, knuddeliger Opa mit einem grauen Bart, der irgendwo auf einem Thron sitzt und wo wir auf den Schoß klettern können und kuscheln und alles ist gut und er ist so schön und lieb. Gott ist der Schöpfer, der Erhalter und der Eigentümer von allem, was uns umgibt, vom ganzen Universum. Weil Gott alles, was wir erleben wollte, gibt es das. Er braucht nur etwas zu sagen und schon existiert es. Und umgekehrt braucht er nur etwas sagen und schon hört es auf zu existieren. Psalm 86, Vers 8: Herr, es ist dir keiner gleich unter den Göttern und niemand kann tun, was du tust. Furcht vor diesem Gott ist die uns Menschen angemessene Reaktion. Wir bestimmen nicht, wie Gott ist und was er zu tun hat. Wir verfügen nicht über Gott. Wir gehorchen und fürchten ihn. Und dann kommt die wunderbare Zusage, die wir im Text lesen dürfen,

Gott verspricht diesen Menschen, ich bin mit euch. Gott ist dabei. Gott selbst ist bei den Menschen. Er sichert seine Gegenwart explizit, wortwörtlich zu. Gott, dieser so ganz andere, der über den Menschen steht, der alles gemacht hat, der aufgrund seiner Größe und seiner Macht gefürchtet und angebetet wird, sichert zu: Ich bin mit euch. Ihr seid nicht alleine. Das Volk gehorcht und fürchtet Gott. Und Gott verspricht: Ich bin da. Dieser Kreislauf ist ganz bewusst mit diesen Pfeilen in eine Richtung angezeigt. Es ist nämlich nicht umgekehrt so, dass wir Menschen Gott versprechen, wir sind für dich da, und Gott sagt, ich werde euch gehorchen und euch fürchten. Wir Menschen gehorchen Gott und fürchten ihn. Gott verspricht, ich bin da. Und das ist ein geschlossener Kreislauf. Wir Menschen gehorchen und fürchten, und Gott verspricht, ich bin da. Und es sind auch zwar nicht Dinge, die sich bedingen. Es ist nicht so, dass ich Gott gehorchen und fürchten muss, damit er verspricht, ich bin da. Gott verspricht das. Ich bin da. Ich tue es. Ich gehorche und fürchte. Aber es ist nicht, ich muss und dann wirst du, sondern es ist ein von diesen ausgehenden Handlungen und Haltungen. Die Menschen gehorchen und fürchten, Gott verspricht, ich bin da. Das ist der erste Teil unseres Textes. Das ist ein Teil unseres Textes. Und es geschieht erstmal noch nichts. Deshalb auch diese versuchte bildliche Darstellung als Kreislauf. Es ist erst einmal nur ein in sich geschlossenes, so ist es. Menschen gehorchen und fürchten, Gott verspricht, ich bin da. Und dann geht die erste entscheidende Handlung, die jetzt das Fortsetzen der Geschichte beschreibt oder in Gang bringt, geht nicht von diesen Menschen aus, sondern jetzt steht im Text,

Der Herr erweckte den Geist. Der Herr erweckte den Geist. Vergangenen Sonntag hat Harold Klassen gesagt, dass das Hauptthema des Predigttextes die Gleichgültigkeit sei. Und dass Gottes Gegenmittel für diese Gleichgültigkeit der Auftrag war, geht doch mal endlich los und holt Holz und baut. Bleibt nicht auf euren Bänken sitzen. Bleibt nicht in euren Betten liegen. Heute geht es um die Müdigkeit. Das war das zweite Wort, was er vergangenen Sonntag sagte. Der zweite Teil. Und aus einer Müdigkeit, aus einem Schlaf, muss man aufwecken, muss man erweckt werden. Und hier steht, der Herr erweckte die Menschen. Die Menschen taten nicht irgendetwas Besonderes. Die Menschen organisierten nicht ein Festival der Erweckung, um dann die Leute zu erwecken. Die Erweckung ging schlicht und ergreifend, vollständig von oben, von Gott aus. Der Herr erweckte die Menschen. Wir machen das nicht und wir können das auch nicht machen, dass Menschen erweckt werden. Das ist Gottes Fähigkeit und Gottes Sache, die nur er tun kann und die er auch nur dann tut, wenn er das will. Das machen wir nicht, dass Menschen erweckt werden. Wir machen das, was dann im Text danach steht.

Und dann steht da ganz, ganz simpel, sie kamen und bauten. Die Menschen kamen und bauten. Und zwar bauten sie erst, nachdem sie erweckt worden waren. Und dann kamen sie und bauten. Blicken wir ins Neue Testament. Ungefähr 500 bis 550 Jahre später von diesem geschichtlichen Ereignis passierte eine viel, viel größere Erweckung. Jesus Christus, der dem Volk Israel über Jahrhunderte versprochene Retter, war endlich gekommen. In der Zeit seines Wirkens sprach auch Jesus vom Aufbau eines Tempels. Wir lesen in Johannes Kapitel 2, Verse 19 bis 21. Jesus sprach zu den Menschen, die da in dem Moment um ihn herum waren, und das waren nicht nur einfache Bauern, sondern auch Leute aus der Kirche und so weiter, sprach zu ihnen, brecht diesen Tempel hier ab. Sie standen da neben diesem aufgebauten Tempel, den die Juden dann da aufgebaut hatten. Brecht diesen ab und in 3 Tagen will ich ihn aufrichten. Da sprachen die Juden, diesen Tempel, der ist in 46 Jahren aufgebaut worden. Wie willst du ihn in 3 Tagen aufrichten? Er aber redete von dem Tempel seines Leibes. Für die Juden in der Zeit damals war der Tempel als sichtbares, von Menschenhand gemachtes Gebäude die Stelle, wo Gott war und wo man diesen Gott anbeten konnte. Mittelpunkt des Glaubens und des religiösen Lebens war dieser Tempel aus Stein. Und jetzt kommt der Messias. Erkennbar an vielen erfüllten Prophezeiungen und an Wundern und Zeichen, bestätigt an seinem Tod und seiner Auferstehung. Und dieser Retter der Welt, dieser Sohn Gottes, würde nun einen anderen Tempel bauen. Einen Tempel aus Fleisch und Blut, einen Tempel, der lebt. Dieser Tempel entstand 50 Tage nach Ostern. Als Jesus zu seinem Vater zurückgekehrt war und die Jünger allein zurückgeblieben waren, geschah an Pfingsten plötzlich ein Brausen vom Himmel wie von einem gewaltigen Wind und erfüllte das ganze Haus, in dem sie saßen. Und es erschienen ihnen Zungen und zerteilt wie von Feuer. Und er setzte sich auf einen jeden von ihnen. Und sie wurden alle erfüllt von dem Heiligen Geist. Petrus, die anderen Jünger und vor allem der studierte Theologe Paulus begriffen nach und nach, dass hier etwas ganz Neues entstanden war und erklärten es den anderen und erklären es uns unter anderem heute noch im Neuen Testament in den Briefen. Zum Beispiel in 1. Korinther 3, Vers 9 sagte Paulus zu den Gläubigen und vom Heiligen Geist Erfüllten, ihr seid Gottes Ackerfeld und Gottes Bau. Den Grund für diesen Bau, die Grundlage für diesen Tempel, hat Gott selbst gelegt. Und das steht auch bei uns seit Gründung dieser Kirche und dieser Gemeinde vorne an der Wand. Dieser Grund ist Jesus Christus allein. Und auf diesem Grund wird nun mit den unterschiedlichsten Materialien gebaut. Auf diesem Grund bauen nun Menschen Tempel. Und dann in Vers 16 vom gleichen Kapitel im 1. Korintherbrief, wisst ihr nicht, dass ihr Gottes Tempel seid und der Geist Gottes in euch wohnt? Bei unserer Bekehrung haben wir den Geist Gottes erhalten und seit unserer Taufe sind wir Teil von diesem Tempel. Wir sind erweckt worden und bauen seitdem
an diesem Tempel. Vielleicht erkennt der ein oder andere in Ansätzen in diesem Schaubild das Kreuz. Gott erweckt die Menschen, die den Tempel bauen, ist die vertikale Dimension des Kreuzes, von oben nach unten. Menschen werden erweckt und bauen. Und wenn es da stehen bleiben würde, oder wenn das nur der Teil wäre, mit dem wir uns beschäftigen, wäre das kein vollständiges Kreuz, sondern einfach nur ein Stab. Und die horizontale Dimension, dass wir gehorchen und fürchten und Gott verspricht, ich bin da, ich bin mit euch, die gehört dazu. Und aus diesen zwei Komponenten entsteht dann das Kreuz, was uns die Grundlage für unseren Bau bildet. Und deshalb nun drittens die Botschaft an uns. Und zwar ist in Kapitel 3 vom 1. Korintherbrief der nächste Vers, der Vers 17, folgendermaßen. Wenn jemand den Tempel Gottes verdirbt, den wird Gott verderben. Denn der Tempel Gottes ist heilig und der seid ihr. Haggai hatte den Auftrag, den Juden zu sagen, dass der Tempel wieder aufgebaut werden sollte. Weil der Tempel der Ort ist, wo Gott ist. Und weil er die Menschen an Gott erinnern sollte. Seit Pfingsten ist der Auftrag, einen anderen Tempel zu bauen. Der Tempel ist die Gemeinde. Der Tempel ist die Gemeinde. Gott braucht die Gemeinde, um der Welt zu zeigen, dass er ist und wie er ist. Gott braucht die Gemeinde, um der Welt zu zeigen, dass es ihn gibt. Dass es einen Gott gibt, nämlich diesen Gott aus der Bibel. Und dafür braucht Gott die Gemeinde, um der Welt das zu zeigen. Und er braucht die Gemeinde, um der Welt zu zeigen, wie dieser Gott ist. Dieser Tempel, diese Gemeinde hat eine einzigartige Aufgabe. Die gibt es kein zweites Mal. Der Welt zu zeigen, dass Gott ist und wie Gott ist. Erweckt durch den Heiligen Geist sind wir unterschiedliche Menschen Teil von diesem vielfältigen und abwechslungsreichen Bau. Und ich habe das versucht darzustellen mit diesem Konstrukt aus unterschiedlichen Ziegeln hier vorne. Das ist vielleicht den einen oder anderen schon aufgefallen, als er reingekommen ist. Und zwar ist vielleicht den einen oder anderen aufgefallen, wie kann er sowas Hässliches in die Kirche reinbringen? Also entweder mit einer Sorte Ziegeln und dann vernünftig oder gar nicht, aber doch nicht so ein Plunder wie das hier. Und das ist ganz, ganz extra und bewusst gemacht, liebe Leute, liebe Gemeinde, Geschwister. Diese unterschiedlichen Ziegeln sollen nämlich unsere Unterschiedlichkeit zum Ausdruck bringen. Wir sind nicht gleich. Und es ist nicht Ziel und Zweck einer Gemeinde, dass wir gleicher werden, dass wir quasi alle irgendwann uniformiert durch die Gegend laufen und sagen, so muss man sein. Nein. Der Bau ist aber auch nicht einfach nur ein Klumpen dahergeschmissener Ziegel. Das ist ein Abfallhaufen. Der liegt bei unserem Neubau hinten irgendwo an einer Ecke. Da wirft man den Müll hin. Das ist auch nicht Gemeinde. Es ist schon erkennbar, dass hier eine Struktur entstanden ist. Und ich habe mich sehr bemüht, und das sieht man wahrscheinlich gar nicht so gut, aber ich habe mich sehr bemüht, die Ecke halbwegs vernünftig zu machen. Eigentlich wollte ich einen ganz perfekten, ganz, ganz anderen Stein in die Ecke legen, weil unser Grund, unser Anfang ist perfekt, ist 100%. Und das ist Jesus. Und an dem richten wir uns auch aus, wenn wir unseren Bau bauen. Aber Jesus hat nicht gesagt, baut eine perfekte Gemeinde mit Steinen, die alle gleich aussehen und die alle 100% in Ordnung sind und wo die Linien alle perfekt sind.
Wir wollen das aber als Menschen manchmal. Da nehme ich mich auch nicht raus. Wir wünschen uns schon manchmal, dass naja, ein bisschen könnten wir ja so sein, wie ich würde sein wollen. Und das ist nicht die Idee von Gemeinde, dass wir einen Bau konstruieren, wo alle gleich sind. Sondern die Idee ist, dass Steine erweckt werden, die daneben liegen, vom Heiligen Geist, nicht von uns. Das haben wir auch schön gesungen heute Morgen. Wie ist das möglich? Und dass diese Steine sich von Gott bewegen lassen in diesen Bau hinein und dann sagen, das, was diese Steine zusammenhält, das ist nicht menschengemacht, das ist der Heilige Geist. Und der bewirkt, dass so unterschiedliche Steine wie Lehmziegel und gebrannte Ziegel einen Bau bilden können. Und dann ist es wieder so, dass dieser Bau keinen Selbstzweck hat. Dieses dient nicht dazu, dass ich jetzt irgendwie mich gemütlich da hineinsetzen kann und Gottesdienst genießen kann. Sondern dieses, was hier entsteht, Gemeinde, dieser Bau, hat zwei grundlegende Aufgaben. Der Welt zu zeigen, dass es einen Gott gibt und der Welt zu zeigen, wie dieser Gott ist. Und deswegen, liebe Gemeindegeschwister, können wir es uns gar nicht leisten, als Gemeindegeschwister egoistisch und hässlich redend durch den Alltag zu gehen. Das geht nicht. Weil wir zeigen der Welt, dass es Gott gibt und wir zeigen der Welt, wie Gott ist. Und wenn wir miteinander vernünftig umgehen, dann ist das nur das Mindeste, was wir tun sollten. Und wenn wir hässlich übereinander reden und wenn wir uns gegenseitig nicht vernünftig behandeln, dann sieht die Welt ja nur, nee, also mit so einem Gott, damit will ich nichts zu tun haben. Wir gehorchen und fürchten Gott und er verspricht, dass er da ist. Das ist so. Gott erweckt uns, dass wir bauen können. Es ist nicht aus eigener Anstrengung, dass wir diesen Bau so gestalten, dass die Welt erkennt, Gott ist und wie Gott ist. Nein, das ist nicht aus eigener Kraft. Das ist Pharisäertum, wenn wir aus eigener Kraft versuchen, der Welt zu zeigen, wie Gott ist. Das tut Gott in uns. Er füllt diesen Bau mit seinem Geist und dann merkt die Welt, aha, so ist Gott. Und wenn ihr das heute mitnehmt, dass das unsere Aufgabe ist, auch die, die heute sich entschlossen haben, zu Hause zu bleiben und das zu Hause zu hören, obwohl sie auch hier sein könnten, wenn wir das mitnehmen heute, dass das unsere Aufgabe ist, als Gemeindegeschwister sind wir die Stelle in dieser Welt, wo wir der Welt zeigen, dass Gott ist und wie Gott ist, dann sind wir bereit für die dritte Predigt am nächsten Sonntag. Ich will kurz mit uns beten und bitte euch aufzustehen. Zerubabel, Jeschua und das Volk gehorchten Gott und das Volk fürchtete sich vor dem Herrn. Gott sprach zum Volk, ich bin mit euch. Der Herr erweckte den Geist Zerubabels, Jeschuas und des ganzen Volkes und sie kamen und arbeiteten am Hause des Herrn. Vater im Himmel, du bist mit uns. Erwecke unseren Geist, auf das wir kommen und an deinem Haus arbeiten. Amen.

0: Vielen Dank, Mark, für die, glaube ich, sehr gute Predigt, wo wir viel mitnehmen können. Wir danken für die Lieder, für alles, was vorbereitet wurde. Wir kommen langsam zum Ende. So wie vorigen Sonntag angekündigt wurde, ist heute Teamtreff. Deswegen gibt es nach dem Gottesdienst auch wieder Terrain dort draußen. Wir können uns dort treffen, können uns dort hinsetzen und noch über all dies sprechen, was wir heute hier gehört haben. Und zum Schluss will ich an Manfred abgeben. Der wird uns in ein Thema mitnehmen und danach schließt er das auch.
1: Ja, guten Morgen. Ich hatte darum gebeten, diesen Sonntag hier schließen zu dürfen. Das ist immer gar nicht ganz einfach, weil man nicht genau weiß, was alles kommt. Danke, Marc, für diese Verbildlichung der Gemeinde hier. Und es zeigt tatsächlich, dass dort, wo sich Ziegeln zusammentun, dass dort auch etwas Wunderbares entsteht und auch eine Kraft entsteht. Und die wollen wir heute auch unbedingt zum Zuge kommen lassen. Es ist nämlich so, dass in etwa in 10 Minuten die OP an Delbert Sawatzkis Kopf beginnt, die in etwa 3 Stunden dauern wird. Vor 6 Wochen ist es inzwischen, wurde Delbert interniert, da er eine Blutung im Gehirn hatte, und diese Schwachstelle, die darf, wenn Gott es zulässt und es lenkt, heute noch in Ordnung gebracht werden. Dafür wollen wir beten. Wir wissen, dass wenn 6 Wochen vergehen, der ein und der andere von uns es vergisst durch seinen Alltag. Die Familie und die Angehörigen jedoch tragen es von Montag bis Sonntag oder von Montag bis Montag, besser gesagt. Und an die wollen wir heute ganz besonders denken. Sie sind aber nicht die Einzigen in unserer Gemeinde. Wir wollen ganz spezifisch an sie denken. Wir wissen aber auch, dass Familie Stahl fast in derselben Zeit ihre Ehefrau, Mutter und Tochter und so weiter abgegeben haben. Andere Leute sind in Behandlung. Manche haben Krebs, andere haben auch andere Dinge. Wir wollen heute einfach diese Einheit als Gemeinde auch dazu nutzen, wo wir zusammen sind, und füreinander beten. Wir wollen aneinander denken. Und am Anfang dachte ich, wir würden das so machen, dass wir aufstehen und eine Gebetsgemeinschaft haben, wo wir aber dieses Lied gesungen haben, 339, habe ich daran gedacht, das können wir mit diesem Lied tun. Würdet ihr bereit sein, uns noch einmal darin anzuleiten? Dieses Lied besingt nämlich gerade das, was wir in diesen Situationen brauchen. Es singt dort, ich weiß nicht warum, ich weiß nicht wie, ich weiß auch nicht wozu, aber es sagt immer wieder aus, doch ich weiß, an welchen ich glaube. Und wenn wir für dieses Lied aufstehen und jeder an diese Personen denkt, ich weiß, wir werden wahrscheinlich an verschiedene Personen und Situationen denken, aber dann glaube ich, ist an allen gedacht, wenn wir an diesen Personen während des Singens dieses Liedes denken und immer wieder zu Gott betend singen, doch ich weiß, an welchen ich glaube. Stehen wir auf und danach darf jeder seinen Partner einen gesegneten Sonntag und gesegnete Pfingsten wünschen.

0: Es la hora 14 en punto. La temperatura 23 grados, una décima.
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2: Immer wieder wird die Frage gestellt, ob denn das mit der Bibel wirklich so wahr ist. Es gibt auch so viele andere Religionen, die können doch nicht alle verkehrt sein, oder? Man muss doch tolerant sein, leben und leben lassen. Ob der Gott nun Allah heißt oder Shiva oder Quarahü oder Jesus, das ist im Grunde doch alles das Gleiche, oder etwa nicht? Früher oder später wird sich jeder von uns diesen Fragen stellen müssen. Die Kernfrage in diesem ganzen Fragenkomplex lautet: Enthält die Bibel einige Wahrheiten oder ist sie die Wahrheit? Kann ich mich auf die Bibel verlassen oder bin ich da verlassen? Nun gibt es hier vier mögliche Antworten, die sich jeweils im Leben auswirken. Die einen sagen: Nichts Genaues weiß man nicht. Man lebt so einigermaßen anständig dahin, macht sich nicht zu viele Gedanken und hofft, dass es irgendwie schon gut geht. Von der Sorte gibt es viele Menschen. Andere sagen, die Bibel enthält bedenkenswerte Wahrheiten. Das klingt doch gut, oder? Sie bestimmen selbst, was sie von der Bibel übernehmen und was nicht. Der Absolutheitsanspruch der Bibel wird von diesen Leuten grundsätzlich abgelehnt. Andere möchten es wissen und den Gott der Bibel kennenlernen. Wenn das, was in der Bibel steht und stimmt und es möglich ist, Gott persönlich zu begegnen. Sie sind auf der Suche nach Gott und begnügen sich nicht mit halben Antworten. Für andere wieder ist die Bibel Gottes Wort und hat volle Autorität über ihr Leben. Sie haben im eigenen Leben erfahren, dass Gott zu seinen Verheißungen steht. Schauen wir uns nun diese vier möglichen Antworten noch einmal genauer an. Wer sagt, nichts Genaues weiß man nicht, der ist auf dem Weg der Faulheit und Bequemlichkeit.

0: Preis ist eine lebenslange Unsicherheit, wie es mit Gott nochmal ausgeht. Die Antwort Gottes aber ist klar. Die Unverbindlichkeit wird zur ewigen Trennung von Gott. Wer sagt, ich entscheide selbst, was für mein Leben gut oder schlecht ist, der ist auf dem Weg der Rebellion gegen Gott. Die Bibel hat für ihn keine Autorität über sein Leben. Gott wird abgelehnt. Die Bibel sagt dazu, Gott lädt ein zum Fest, wer nicht will, bleibt draußen. Wer sagt, ich möchte es wissen und den Gott der Bibel kennenlernen, dem gilt das Versprechen Gottes, wer sucht, der findet, und wer anklopft, der wird eingelassen. Und wer schließlich bekennt, die Bibel ist Gottes Wort und hat volle Autorität über mein Leben, der kann sich freuen, denn er lebt mit Gott und weiß, dass Gott ihn lieb hat. Bei mir sind das schon über 30 Jahre, seit ich Jesus in mein Leben eingeladen habe, als meinen Herrn und Heiland. Nicht einen Tag reute mich je diese Entscheidung. Durch alle Höhen und Tiefen, durch die ich seither gegangen bin. Ich lade Sie ein, doch auch ganze Sache mit Gott zu machen. Dann werden Sie erkennen, dass Gottes Wort die Wahrheit ist und Kraft hat, ein Leben gut werden zu lassen. Gott segne Sie.
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